Hallo und herzlich willkommen zur neuen Ausgabe der Henry Norman Show in deutscher Sprache. Ich bin Henry Norman, habe hier auf meinem Monitor eine IQSL. Diese IQSL können Sie bekommen. Schreiben Sie mir dafür einen Empfangsbericht an henrynormanshow@gmail.com. Ist der Bericht richtig, bekommen Sie die Karte. Und in der heutigen Ausgabe gehen wir musikalisch in den Norden der Bundesrepublik. Heute habe ich Musik in plattdeutscher Sprache für Sie vorbereitet. Im ersten Song geht es um den wohl bekanntesten Seeräuber Klaus Störtebeker. Der soll ja aus Verden an der Aller stammen. Um ihn gibt es die eine oder andere Legende. Ob wahr oder unwahr, können wir heute nur rätseln. Als er gefangen wurde, mussten sich seine 72 Besatzungsmitglieder in einer Reihe aufstellen. Störtebeker wurde geköpft und sollte an ihnen ohne Kopf vorbeilaufen. Die Seeräuber, die er passierte, sollten begnadigt werden. An 11 kam er vorbei und dann stellte ihm der Henker ein Bein. Und die 11 Glücklichen wurden geköpft, weil der Henker das Versprechen brach. Für die Zuschauer war es eine Riesenshow. Und hier sind jetzt die Drangdübels mit Störtebeker.

Wissen Sie, was ein Tüdelband ist? Ich erkläre es Ihnen. Ein Tüdelband ist ein Spielzeugreifen. Ich habe mir ein Bild davon angesehen, sieht mir eigentlich eher aus wie ein Hula-Hoop-Reifen. Das bringt mich aber auf die nächste Band, die ich Ihnen jetzt präsentieren möchte. Die nennen sich eben Tüdelband und bestehen aus den Hamburgern Miriam Mire Butmann und Malte Müller. Und in dem Titel singen sie auch ein kleines bisschen über mich, denn ich bin ja im Juli geboren. Hier sind Tüdelband mit den Sommerkindern.

Ich habe mir ganz lange überlegt, wie ich die plattdeutsche Musik mit Bernd Seiser und dem 45. überregionalen RTÜ-Hörertreffen in Verbindung bringen kann. Das am kommenden Samstag, ab high noon, also um 12 Uhr mittags, in der Gaststätte Muckstube an der Konrad-Adenauer-Brücke, Ecke Rindenschwenderstraße-Schulstraße in D76571 Gaggenau beginnt. Und dann fiel es mir ein. Ich produziere in Hildesheim die Show für einen Sender in Miami und Okeechobee mit Musik aus Norddeutschland, die man dann in der ganzen Welt über Kurzwelle hören kann und somit auch in Ottenau und anderen Orten, weil man dort jetzt beim Teammeeting von Bernd hoffentlich auch zuhört. Seid gegrüßt. Man kann es aber auch ganz kurz sagen. Kurzwelle verbindet weltweit. Und vielleicht kommt auch Achim Reiche dazu in einem Boot nach Gaggenau. Denn ich höre gerade, ein Boot ist noch Buten.

rollte der Mühlenstein. Darauf stand ein verrufenes Gemäuer. Dort schleppten sie Werk und Strandholz hinein und gossen Öl in das Feuer. Das leuchtete weit in die Nacht hinaus und sollte rufen, oh, komm nach Haus.

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Es gibt in Norddeutschland so einige Namen, die man mit plattdeutscher Musik einfach verbindet. Einer von ihnen, Knut Kiesewetter. Zu den Zeiten wurde Kiesewetter für seine Verdienste um die niederdeutsche und friesische Sprache den Verdienstorden des Landes Schleswig-Holstein verliehen. Das liegt unter anderem an Songs wie der, den wir jetzt hören und der perfekt zum heutigen Abend passt. Er singt nämlich von seinem privaten Sünnabend-Abend.

Die nächste Band gehört in eine Sendung mit plattdeutscher Musik wie die Faust zum Auge, wie Tom zu Jerry, wie das Amen in der Kirche oder wie Winnetou zu Winnetou 2. Hier ist die Gruppe Spelwag, Pfaff in der Wind.

Bevor wir zum letzten Musiksong des heutigen Abends kommen, möchte ich Ihnen sagen, dass Sie für diese Ausgabe auch wieder eine IQSL bekommen können. Einfach Ihren Empfangsbericht schreiben, in dem Ihr Name, Ihr Alter, Ihre Kontonummer, Entschuldigung, das ist ein anderer Job von mir. Es sollte drinstehen, Ihr Name, das Datum, wann Sie gehört haben, die Zeit im UTC, die Frequenz und natürlich die SINPO-Bewertung. Und Programmdetails sind besonders wichtig. Ich freue mich dabei auf Ihre Zuschriften, die Sie mir dann an henrynormanshow@gmail.com schicken sollten. Dann gibt es auch die IQSL für Sie nach Hause. Ich bemühe mich immer, besonders schnell zu verschicken. Zum Abschluss gibt es nun Musik von Godewind und Sie besingen die Glocken von Runhold. Ich gehe jetzt nach Hause, damit für mich nicht die Glocken schlagen und hoffe, dass mich der gute Wind den Weg gut nach Hause führt. Ich bin Henry Norman, das bleibe ich auch und bis nächste Woche alles Gute und bye bye.